0: 怎么了？怎么在这儿坐着？
1: 我有点害怕。老师说的没错，又因为我输了怎么办？明天我不上台了。
2: 欢迎各位大朋友小朋友们，欢迎大家来到孟买，来参加今晚的舞蹈盛会。大家一定迫不及待地想一睹小天才们的精彩表演了。2017印度少年之光正式开始，让我们用热烈的掌声欢迎第一队选手，连续赢了12年的无敌的孟买非凡组合。
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